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0: Nicht Jesse J ist das. Mit Price Tag checken wir gleich nach den News.
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2: Ich bin Peter. Abi macht frei oder NSD-Abi verbrennt den Duden. Diese antisemitischen Ideen für einen Abi-Spruch der Liebig-Schule in Gießen hatten bundesweit Schlagzeilen gemacht. Jetzt sind die Ermittlungen gegen 5 Schüler eingestellt worden, bestätigte uns die Staatsanwaltschaft. Sie müssen sich jetzt im Unterricht noch einmal gezielt mit den Gräueltaten des Nationalsozialismus befassen, darüber einen Aufsatz schreiben und Sozialstunden ableisten. Erste Anklage nach den Anschlägen auf die Nord Stream Pipelines. Die Bundesanwaltschaft will den mutmaßlichen Drahtzieher in Hamburg vor Gericht bringen. Dem Ukrainer werden Kriegsverbrechen und Sprengstoffexplosionen vorgeworfen. Der Mann sitzt schon in Untersuchungshaft. Unbekannte haben in Hadamar auf einen Friseurladen und einen Kiosk geschossen. Verletzt wurde dabei niemand, sagt die Polizei. An dem Gebäude entstand aber Sachschaden. Die Hintergründe sind noch unklar. Co-Gastgeber USA kann weiter vom WM-Titel träumen. Die USA haben mit 2:0 gegen Bosnien-Herzegowina gewonnen und stehen im Achtelfinale. Da treffen sie auf Belgien, denn Belgien hat gegen Senegal einen 2-Tore-Rückstand aufgeholt. Am Ende hieß es 3:2 nach Verlängerung. Außerdem ist England gerade so weiter, 2:1 gegen die Demokratische Republik Kongo. Dein Planet Wetter. Heute Nachmittag kommen Wolken, manchmal auch Regen, bis 30 Grad. Morgen wird's schön, bis 27 Grad.
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0: Aktuell wissen wir nichts von größeren Staus.
1: Blitzer
0: sind auch noch keine in Sicht an diesem Donnerstagmorgen.
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0: Raus aus den Federn oder vielleicht sogar rein in die Federn. Es gibt ja Menschen, die kommen jetzt von der Nachtschicht nach Hause. In jedem Falle, ich wünsche dir einen ganz, ganz tollen Donnerstag.

0: Menschliche Dummheit schlägt die künstliche Intelligenz. Willkommen im Leben des maskulinen Mannes Alex Petrovic. Boah, war das peinlich. Alex reagiert die Tage bei Insta auf die aktuelle Folge Prominent getrennt und postet dazu ein Statement. Dumm nur, dass er sich das vorher nicht nochmal durchgelesen hat. Er hat nämlich mit Hilfe von ChatGPT, also mit der KI, geschrieben.
1: Und was steht im Text?
0: Hier ist eine Version, die Verantwortung übernimmt, ohne schwach zu wirken. Oh, das hätte der rauslöschen müssen. Über dem normalen Statement steht nämlich noch die Anweisung der KI. Oh, peinlich, den Post gibt's mittlerweile nicht mehr. Und Alex Petrovic tut so, als wäre das ganz normal und schreibt an alle Experten, Respekt, dass ihr kein ChatGPT nutzt. Tun wir alle, Alex, aber wir löschen's dann halt vorher raus. Und es gibt was Neues.
2: 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Doch du sollst nicht lügen, denn das wäre teuer.
3: Geld ist mir gar nicht so wichtig.
4: Ich bin noch nie fremdgegangen.
2: Die ehrlichste Dating-Show der Welt.
0: Wer lügt, der zahlt, und zwar einen hohen Preis. In der ehrlichsten Dating-Show der Welt müssen die Kandidatinnen und Kandidaten die Wahrheit sagen, sonst kostet's Kohle. Wer flunkert und wer nicht, du checkst das bei Join.
5: Yell

alles mitgemacht hat. Ach Gott, der hat alles erlebt. Die Tränen vor Freude, die Glücksmomente, die Ja-Worte, die Küsse, die Umarmungen. Aber jetzt sucht er auch sein Glück. Kassels romantischster Tisch sucht selbst sein Glück. Das ist eine ganz süße Anzeige. Ich habe die bei Facebook entdeckt, wie das klingt. Ein Satz, den ich schon lange nicht mehr gesagt habe. Also, die Stadt Kassel bietet jetzt den ganz großen Tisch aus dem Trausaal im Kasseler Rathaus an. Es gibt auch noch zwei Schränke. Sieht sehr, sehr schön aus. Super schönes Holz. Der Tisch ist riesig. Ich glaube, fast 3 Meter lang. Also, du hast noch ein bisschen Platz in deiner Wohnung, schreibt die Stadt, im Vereinsheim, im Büro oder im Bürgerraum. Dann mach mit bei diesem Gewinnspiel. Man kann nämlich ja sich quasi bewerben und dann wird unter allen Teilnehmerinnen und Teilnehmern verlost. Dieser Trautisch und diese 2 Schränke. Bis morgen kann man noch schreiben, bis Freitag, 3. Juli. In den Kommentaren, was möchtest du haben? Man kann auch nur ein Möbelstück haben, aber ich sag mal so. Also A, ist der Tisch richtig geil. Ich weiß nicht, wie viel der kosten würde, wenn man den irgendwie in so einem Antiquitätenladen kaufen würde. Und der Tisch hat gute Vibes, die Schränke auch. Weil in diesem Trausaal, da sind ja nur schöne Sachen passiert. Die Scheidungen, die finden ja woanders statt. Die Trennungen, die Streitereien, wurscht, egal. Warum liegt hier die Socke? Warum ist der Käse uneingepackt im Kühlschrank? Der Tisch, der hat ja nur schwitzige Hände abbekommen. Da ist mal die ein oder andere Glücksträne draufgefallen. Das ist gut. Das braucht man in der Wohnung oder im Garten oder wurscht, egal. Deswegen hast du Bock da drauf. Ich finde das eine ganz, ganz süße Anzeige. Deswegen dann schreib die Stadt Kassel an oder check sie aus bei Facebook. Ich liebe das richtig sehr, wirklich. Vielleicht kann man da auch selber noch heiraten.

0: Das ist Taylor Swift. Gleich ein richtiger Flashback-Song. Ich muss mal gucken, von wann der ist. 2001. Das ist Nelly with Ride With Me. Und wir checken so ein bisschen, was geht in den News. Und zwar, und das finde ich erstmal ein bisschen komisch, es macht aber auf jeden Fall Sinn, du kannst eine Klage einreichen jetzt am Sozialgericht Frankfurt per FaceTime, per Videochat. Warum das wirklich auch einen guten Grund hat, dass man das macht. Und eben, was sonst noch so geht. Newsmäßig hören wir gleich bei Peter in den Planet News.
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7: Ich bin Peter. Per Videocall eine Klage einreichen. Das geht ab sofort am Sozialgericht in Frankfurt. Es ist das erste Gericht in Hessen mit diesem digitalen Angebot. Das soll zum Beispiel kranken Menschen helfen, die nicht mal eben zum Gericht gehen können. Und so geht's. Online einen Termin buchen, dann kriegst du einen Videolink und musst im Call einmal den Perso in die Kamera halten. Monatelang hat sich die Regierung gestritten, jetzt ist sie sich wohl einig bei ihrem Reformpaket. Das soll zum Beispiel die Wirtschaft ankurbeln und Rente, Pflege, Krankenversicherung stabilisieren. Und ab nächstem Jahr sollen Menschen, die nicht so viel verdienen, weniger Steuern zahlen müssen. Die Details wollen Union und SPD laut dpa am Vormittag verraten. Darauf freuen sich die Menschen in Darmstadt das ganze Jahr. Heute startet das Heinerfest. Bis zum Montag erwarten die Organisatoren 500.000 Besucher. Und die kriegen einiges geboten, von einer Riesenkirmes über Live-Musik bis hin zum Feuerwerk. Bei der Fußball-WM steht Co-Gastgeber USA im Achtelfinale. Sie haben Bosnien-Herzegowina mit 2-0 besiegt und spielen als nächstes gegen Belgien. Die Belgier wären fast rausgeflogen, haben aber noch mit 3-2 nach Verlängerung gegen Senegal gewonnen. Und auch bei England war es knapp. Am Ende gab es ein 2-1 gegen die Demokratische Republik Kongo. Dein Planet Wetter. Heute Nachmittag kommen Wolken, manchmal auch Regen bis 30 Grad. Morgen wird's schön bis 27 Grad.
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0: Wir luren mal. Auf die Streets, ist da schon was los? Nö, wir wissen nichts von größeren Staus.
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0: Auch noch am Schlafen. Bist du wach? Hast du was gesehen? Dann bitte einmal ganz kurz mit deinen wachen Äuglein aufs Handy gucken.
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0: Und wenn du magst, kannst du da eine WhatsApp schicken. Auch gerne eine Sprachnachricht. 0172 978 3000. Staublitzer generell, egal was du hast.

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1: Kurz nach 7:30 ist das an diesem Donnerstagmorgen und Happy Birthday an alle, die heute Geburtstag haben. Es ist der 2. Juni, man muss das immer so überbetont aussprechen. Juni und Juli, das sind irgendwie so diese schrecklichen Monate. Ein sehr prominentes Geburtstagskind ist, vielleicht, weiß ich nicht, vielleicht erkennst du ihn. Jetzt habe ich schon verraten, das ist auf jeden Fall ein Mann, warte.
2: Pam, pam, pam.
1: Ja, wer könnte das denn sein? Warte mal, wir machen es nochmal.
2: Pam, pam, pam.
1: Ja, pam, pam, pam. Deadlift, die Soest feiert heute Geburtstag. Deswegen, was ist der dann vom Sternzeichen? Ist das schon Krebs? Ja, natürlich, ich bin ja auch Krebs. Also, Happy Birthday, Deadlift. Und was sonst noch geht, wir checken das gleich. Wir gehen jetzt rein.
0: Wassermann.
1: Also, macht dich etwas so ein bisschen nachdenklich, dann wart erstmal ab, was draus wird. 3 von 5 für dich.
0: Fische.
1: Stell dich deinen Ängsten, weil deine Freunde, die können dir dabei helfen. 3 von 5.
0: Widder.
1: Ein ganz gemeinsamer Moment, der kann Glück bringen, auch ohne große Worte. 4 von 5.
0: Stier.
1: Versuch, Konflikte zu vermeiden, such lieber direkt nach einer Lösung. 3 von 5.
0: Zwillinge.
1: Augen zu und genießen. Heute kann ein sehr entspannter und chilliger Tag werden. 5 von 5 für dich.
0: Krebs.
1: Also für Pam, Pam, Pam, die und vielleicht auch für dich. Was du heute anpackst, das kann dir auch gelingen und zwar richtig, richtig gut. 4 von 5.
0: Löwe.
1: Du strahlst absolut eine innere Ruhe aus und das kann für eine ganz entspannte Atmo sorgen. 4 von 5.
0: Jungfrau.
1: Das Leben, das kann manchmal echt hart sein. Kämpf dich durch. Du schaffst das. 2 von 5.
0: Waage.
1: Tank mal wieder so ein bisschen Energy und genau heute kann ein guter Tag dafür sein. 4 von 5.
0: Skorpion.
1: Hat dich vielleicht so ein bisschen die Müdigkeit im Griff. Wie sieht's mit mehr Schlaf aus? 2 von 5.
0: Schütze.
1: Stress, pam, pam, pam. Prallt einfach an dir ab. Respekt, wie gelassen du bist. 4 von 5.
0: Steinbock.
1: Glück begegnet dir immer oder beziehungsweise nicht immer laut. Manchmal ist es auch ganz, ganz leise. Ja.
0: Lucky Star.
1: Und das ist heute Zwillinge, weil das wird heute, der Donnerstag, ein richtiger Feel-Good-Tag.
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0: Achtung, FSK 18. Wir reden nämlich jetzt über Affären, über heimliche Affären. Warum will man sich ausziehen bei diesem Song? Ja, ist irgendwie so ein Striptease-Song. Aber trotzdem, wir müssen über heimliches Knickknack sprechen. Und da ist eine Planet-Metropole scheinbar ganz hoch im Kurs. Ja, glaube ich das. Frankfurt. Also, Frankfurt bleibt Hotspot für heimliche Affären, habe ich gelesen. Das ist eine Auswertung von so einem Portal. Das ist so ein Dating-Portal für Leute, die diskret nach Affären suchen. Und die haben mal so geguckt, ja, wo suchen denn die Leute da nach Affären? Platz 1 ist Frankfurt. Das kann man gar nicht glauben, oder? Wiesbaden ist auch dabei. Wiesbaden. Platz 18. Aber Frankfurt ganz klar auf Platz 1. Da ist heimliches Knickknack gern gesehen. Und Leander aus dem Planet Team war in Frankfurt, in dieser versexten und verruchten Stadt unterwegs und hat mal gefragt, ob die Leute das da vielleicht auch so empfinden.
1: Ich habe lange im Club hier in Frankfurt gearbeitet und sagen wir es mal so, ich habe viele Leute mit Ehering gesehen, die dann vielleicht nicht mit ihrer Ehefrau da waren oder mit verschiedenen diversen Damen oder Männern kamen.
2: Was sagst du, was war das immer so für eine Gruppe Menschen oder Männer?
1: Anwälte, Banker, Unternehmensberater.
2: Und was denkst du, warum ist es genau in Frankfurt so?
1: Weil viele viel arbeiten und auch versuchen, Dinge zu kompensieren. Ich glaube, das ist eine Art und Weise, sich ein bisschen so eine alternative Realität zu schaffen.
3: Wenn die ganzen Bankiers hierher kommen und danach den ganzen Business machen, dann vielleicht mal rüber ins Rotlichtmilieu fahren. Kann ich mir schon vorstellen. Das ist eigentlich schon verrückt, dass man so eine Stadt hat, wo man sagt, da gehen die meisten Leute fremd.
4: Viele erfolgreiche Leute, vor allen Dingen so Banker, wo es viel ums Geld geht. Ich denke, es ist schon wahrscheinlich alltäglich.
5: Frankfurt ist halt besonders. Wenn man hier reinkommt, dann sieht man das einfach direkt.
0: Ganz besonders. Also, Frankfurt bleibt Hotspot für heimliche Affären. Weiß nicht, wie du das siehst. Check gerne mal das Video bei Insta Planet Radio.

0: Hello and a very good morning. Ja, ich wollte mal eine alternative Begrüßung. Vielleicht mal auf Englisch. Oh, ich kann doch so schlecht Englisch unter Druck. Wirklich. Aber ich kann einen englischen Song kann ich sehr gut vorlesen. Und zwar gleich. Next, we have Kygo with Khalid and Griffin. And the song is called Save My Love. 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After Quick Time.
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6: Ich bin Peter. In letzter Sekunde hat die Feuerwehr 2 Bewohner eines brennenden Wohnhauses im Frankfurter Gallusviertel gerettet. Kurz nachdem die Feuerwehr bei dem Brand war, kam bei der Polizei der Notruf aus einer Wohnung im 3. Stock rein. Weil sich Polizei und Feuerwehr dann blitzschnell abgesprochen haben, konnten die 2 schwer verletzten Bewohner rechtzeitig geborgen werden. Insgesamt waren 200 Feuerwehrleute im Einsatz. 7,5 Stunden wurde verhandelt. Am Ende waren sich die Spitzen von Union und SPD einig beim großen Reformpaket. Es soll die Wirtschaft aus der Krise holen und Rente, Pflege und Krankenversicherung stabilisieren. Das Paket soll auch eine Reform der Einkommenssteuer enthalten, erfuhr die Nachrichtenagentur dpa aus Koalitionskreisen. Offiziell sollen die Details am Vormittag vorgestellt werden. Erste Anklage nach den Anschlägen auf die Nord Stream Pipelines. Die Bundesanwaltschaft will den mutmaßlichen Drahtzieher in Hamburg vor Gericht bringen. Dem Ukrainer werden Kriegsverbrechen und Sprengstoffexplosionen vorgeworfen. Der Mann sitzt schon in Untersuchungshaft. Co-Gastgeber USA kann weiter vom WM-Titel träumen. Die USA haben mit 2:0 gegen Bosnien-Herzegowina gewonnen und stehen im Achtelfinale. Da treffen sie auf Belgien, denn Belgien hat gegen Senegal einen 2-Tore-Rückstand aufgeholt. Am Ende hieß es 3:2 nach Verlängerung. Außerdem ist England gerade so weiter, 2:1 gegen die Demokratische Republik Kongo. Dein Planet Wetter. Heute Nachmittag kommen Wolken, manchmal auch Regen, bis 30 Grad. Morgen wird's schön, bis 27 Grad. 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
0: A643 Mainz Richtung Wiesbaden zwischen dem Dreieck Mainz und Mainz-Mombach aktuell 2 Kilometer Stop and Go.
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0: Hast du was gesehen? Weil aktuell haben wir keine Blitzer, aber du kannst welche schicken.
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0: Bitte dich einfach per WhatsApp, auch gerne per Sprachnachricht. Die Nummer ist die 0172 978 3000 für alles, was du so hast.

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2: Die Jugend ist verloren. Diese Generation, die aktuelle, nein, das wird nichts mehr. Kennt ihr so Leute? Wir haben ja damals den alten Leuten alles über die Straße getragen. Ich nicht. Ich war damals auch an meinem Gameboy. Ich wollte drin hocken, Fernseh gucken, wie bekloppt. Aber ich war ein bisschen geschockt. Ich bin nämlich, ich weiß gar nicht wann, die Woche durch den Park gelaufen. Ich war spazieren und da saßen zwei Jungs auf einer Parkbank und die haben etwas gespielt. Ein Spiel, das wir alle kennen. Und ein Spiel, von dem ich der Meinung war, es heißt Schnick, Schnack, Schnuck. Es gibt doch nur eine Version. Schere, Stein, Papier. Okay, damit kann ich wirklich noch umgehen. Die haben aber Folgendes gespielt. Achtung, Flie, Fla, Flu. Hä? Was ist Flie, Fla, Flu? Das kenne ich nicht. Das sagt man doch nicht mehr. Das ist falsch. Ich war kurz davor hinzugehen. Oh Gott, wie so eine alte Frau.
3: Junge Mann, das ist aber falsch, was Sie sagen.
2: Also ich kenne das. Schnick, Schnack, Schnuck, Schere, Stein, Papier. Ohne Brunnen spielt man das. Ohne Brunnen. Aber was ist Flie, Fla, Flu? Ist das sowas wie Hola? Also es gibt doch diesen Bereich bei Fangen. Beim Fangen, da darf man nicht gefangen werden. Und da gibt es ja unterschiedliche Auslegungen. Also in Frankfurt damals, als ich klein war, hat man Hola gesagt. Flie, Fla, Flu. Hast du davon schon mal gehört? Das ist doch Quatsch, oder?
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0: Welcher Superstar freut sich hier sehr?
1: Yeah!
0: Also ich sag mal so, kleiner Spoiler, es geht um Fußball. Schönen guten Morgen am Donnerstag, der Tag nach dem Spiel England gegen Kongo. Also in der 7. Minute schießt Kongo 1-0, führt quasi und dann holen die Engländer nochmal richtig krass auf und ballern 2 Tore. Man muss sagen, er ballert, Harry Kane. Und darüber hat er sich sehr gefreut gestern Abend. Engländer, durch und durch natürlich. Olly Murs, Heart Skips a Beat, du kennst es hier von Planet. Er saß bei sich zu Hause, glaube ich, im Heimkino. Ja, er ist ein Star, er hat Millionen. Mit seinem Vater auf jeden Fall.
1: Yeah!
0: Und so klang das dann, als klar war, England spielt 2-1 und ist in dieser WM weiter. Er hat dann auch noch gesungen. Ich glaube, die saßen da zu dritt, der alte Vater noch nebendran. Das hat mir sehr gut gefallen. Richtig krasser WM-Fan und natürlich auch England-Fan. Olly Murs, den hat das sehr, sehr gefreut. Natürlich blöd für Kongo, aber ich muss sagen, was soll ich sagen? Möge der Bessere gewinnen, so ist es doch jedes Mal. Ob Jennifer Lopez auch geguckt hat? Ich glaube, das ist eine Frau, die geht um 7 Uhr schlafen. Die braucht ihren Schönheitsschlaf zusammen mit David Guetta. Jetzt.

0: Knapp 50 Dollar kostet es für Erwachsene, auf das Empire State Building zu gehen, also auf diese Aussichtsplattform in New York. Ja, jetzt haben das zwei aber ganz umsonst gemacht und die Polizei hätte fast einen Herzinfarkt bekommen. Das waren zwei Extremkletterer, zwei Kletterfans. Da gab es auch noch einen Heiratsantrag, 440 Meter über den Straßen von New York. Die ganze Geschichte und was sonst heute noch los ist, wir hören das gleich bei Peter in den Planet News.
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8: Ich bin Peter. Per Videocall eine Klage einreichen. Das geht ab sofort am Sozialgericht in Frankfurt. Es ist das erste Gericht in Hessen mit diesem digitalen Angebot. Das soll zum Beispiel kranken Menschen helfen, die nicht mal eben zum Gericht gehen können. Und so geht's. Online einen Termin buchen, dann kriegst du einen Videolink und musst im Call einmal den Perso in die Kamera halten. Monatelang hat sich die Regierung gestritten. Jetzt ist sie sich wohl einig bei ihrem Reformpaket. Das soll zum Beispiel die Wirtschaft ankurbeln und Rente, Pflege, Krankenversicherung stabilisieren. Und ab nächstem Jahr sollen Menschen, die nicht so viel verdienen, weniger Steuern zahlen müssen. Die Details wollen Union und SPD laut dpa am Vormittag verraten. Auch das ist eine Folge der Hitze der vergangenen Tage. Die Stadt Nidderau im Main-Kinzig-Kreis warnt davor, dass Äste abbrechen oder Bäume umstürzen. Wegen der Hitze und Trockenheit könne das sogar bei Bäumen passieren, die erstmal total gesund aussehen. Auch wenn du unter Bäumen parkst, musst du aufpassen. Ein Heiratsantrag in 440 Metern Höhe. Zwei Extremkletterer sind dafür in New York auf die Spitze des Empire State Buildings gestiegen. Dort entrollte das Paar ein schwarzes Banner mit einer Friedensbotschaft von Jimi Hendrix. Weil die Aktion nicht genehmigt war, wurden die beiden laut Polizei vorübergehend festgenommen. Dein Planet Wetter. Heute Nachmittag kommen Wolken, manchmal auch Regen bis 30 Grad. Morgen wird's schön bis 27 Grad.
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0: Ja, jetzt, ich hab mich verquatscht. Vicky, Maria aus dem Planet Team, ihr müsst mir Bescheid sagen, dass ich hier in Traffic zu lesen hab. Also jetzt haben wir geschnattert wie die Schnattergänse, 7.27 Uhr. Aber das, da lachen die wie die Hyänen da draußen. Aber trotzdem, ich bin immer noch professionell. Die A60 nämlich, Mainz-Rüsselsheim, zwischen Ginsheim-Gustavsburg und Bischofsheim, 2 Kilometer. Stop and go.
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0: Aktuell keine, es sei denn, du hast welche gesehen. Bitte, bitte, her damit. Ich lese es dann auch.
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0: Aber besser als so Scheißkollegen, oder? Besser ein bisschen zu gut verstehen. 0172 978 3000. Her mit deinem Staublitzer oder grüß deine Kollegin.

0: Guten Morgen. 20 vor 8 ist es und alle Augen auf Leander aus dem Planet Team gestern in Marburg.
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0: 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Weil Antonia da wirklich ihr Bestes gegeben hat.
2: Und los! So, es geht direkt zu James Arthur und das geht schnell. James Arthur ist dabei. Und es geht zu The Weeknd, Deutsche Bank Park. Perfekt, wow, mit was für einem Feingefühl. Es ist The Weeknd und James Arthur geworden.
3: Ich hab so einen Puls.
2: Okay, sie zittert richtig, das ist Wahnsinn.
3: Mega, richtig toll. Ich freue mich riesig. Vielen Dank.
0: Ja, wir haben zu danken und vor allem deinen flinken Fingerchen zu danken. 45 Sekunden hast du Zeit, so viele Tickets wie möglich aus dem Mantel vom Ticketdealer Leander abzuknoten. Es gibt Tickets für eigentlich fast jedes geile Konzert 2026 und jedes geile Event, was in diesem Jahr stattfindet. Es ist jetzt The Weeknd geworden und James Arthur. Es gibt aber auch Nico Santos, Jazik, Nemo. Es gibt Charlie Puth, Özcan Kosa, Tané. Du brauchst halt nur den Ticketdealer, das wäre ganz wichtig. Wenn du den entdeckst, sei ganz schnell. Wann ist er denn wieder unterwegs? Heute ist Donnerstag, morgen früh. Morgen früh. Wo genau er ist, boah, das checken wir auch noch.
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0: von McDonald's oder von woanders, wurscht egal, und dann zusammen mit Softeis essen. Das ist schon eine komische Kombi. Das hier kommt kurz danach. Was haben diese Jungs? Also Tokyo Hotel in dem speziellen Fall. Bill und Tom Kaulitz, was haben die?
1: Diana, Banana, Iguana, Chipolata.
0: Mit den Minions zu tun. Also das habe ich nicht kommen sehen. Die sind dabei im neuen Minions-Film. Minions and Monsters heißt der. Beziehungsweise sie sprechen da beide eine bestimmte Rolle. Und ich finde das so witzig, weil ich hätte es nicht erkannt.
2: Ich bin Gary Orkham, Oliver Magma,
3: Ikafa der Täuscher.
4: Ich darf den Gumi sprechen.
5: Enchanté.
4: Das ist ein super niedlicher, kleiner, frecher Bösewicht.
5: Teeny tiny Baby.
4: Das weiß er auch, er weiß, wie süß er ist.
2: Meine Freundin nennt mich Gumi. Ist kürzer.
6: Achtung, Bewohner der Erde, dort erhebt offiziell Anspruch auf euren Planeten.
7: Ich spreche dort. Dort ist ein Roboter und kommt aus dem Weltall.
5: Hallo, dort, soy Dike.
6: Sehr erfreut, Richard.
0: Ja, also, es ist ganz, ganz witzig. Vor allem, man erkennt es nicht mehr, weil Bill musste zum Beispiel die ganze Zeit so die Finger in den Mund nehmen, um so sprechen zu können wie dieses kleine grüne Monster. Also, Minions Monsters. Um was geht's? Es geht natürlich um die Minions. Die wollen einen Film machen, und zwar einen Monsterfilm. Dafür brauchen sie aber Monster, beschwören ein Hexenbuch und sind dann ein bisschen überfordert und brauchen dann eben Hilfe. Also hast du Bock auf Kino und auf die Minions? Ich habe Tickets. 0800 978 3000.

0: ist, wenn man jemanden unbedingt zum Bleiben überreden möchte. Rihanna weiß es. Für ein kleines, schweres Herzlein. Rihanna mit Stay. Wir checken das gleich nach den News.
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2: Ich bin dumm.
3: Ich kann das bestätigen.
2: Ja, das stimmt halt leider wirklich. Mann, ey, wir haben ja so eine Challenge gemacht. Melissa gegen mich. Da ging es um Sprichwörter vervollständigen. Kannst du dir nochmal gerne angucken, das Video auf dem Planet Radio Insta-Account. Und warum auch immer, hab ich das verloren. Und ich meinte vorhin, für diese Challenge, da brauchen wir leider doch eine Bestrafung, oder?
3: Ja, ich würde sagen, wir machen das wie letztes Mal, als wir das für mich gesucht haben, genauso. Du und ich suchen zusammen eine Bestrafung für Patrick. Also schick mir gerne eine WhatsApp an die 0172 978 3000. Bitte, bitte, bitte, halte dich nicht zurück. Je härter, desto besser.
2: Aber ey, bitte nichts zu krasses. Danke.
3: Doch.
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9: Ich bin Peter. Zum ersten Mal ist klimafreundlicheres Kerosin aus Hessen bei einem regulären Passagierflug zum Einsatz gekommen. Ein wichtiger Meilenstein, sagt Hessens Wirtschaftsminister Mansouri. Hergestellt wird das klimafreundlichere Kerosin im Industriepark in Frankfurt-Höchst. Noch reichen die produzierten Mengen aber bei weitem nicht, um den Bedarf zu decken. 7,5 Stunden wurde verhandelt. Am Ende waren sich die Spitzen von Union und SPD einig beim großen Reformpaket. Es soll die Wirtschaft aus der Krise holen und Rente, Pflege und Krankenversicherung stabilisieren. Das Paket soll auch eine Reform der Einkommenssteuer enthalten, erfuhr die Nachrichtenagentur dpa aus Koalitionskreisen. Offiziell sollen die Details am Vormittag vorgestellt werden. Darauf freuen sich die Menschen in Darmstadt das ganze Jahr. Heute startet das Heinerfest. Bis zum Montag erwarten die Organisatoren 500.000 Besucher. Und die kriegen einiges geboten, von einer Riesenkirmes über Live-Musik bis hin zum Feuerwerk. Bei der Fußball-WM steht Co-Gastgeber USA im Achtelfinale. Sie haben Bosnien-Herzegowina mit 2:0 besiegt und spielen als nächstes gegen Belgien. Die Belgier wären fast rausgeflogen, haben aber noch mit 3:2 nach Verlängerung gegen Senegal gewonnen. Und auch bei England war es knapp. Am Ende gab es ein 2:1 gegen die Demokratische Republik Kongo. Dein Planet Wetter. Heute Nachmittag kommen Wolken, manchmal auch Regen bis 30 Grad. Morgen wird's schön bis 27 Grad.
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0: A60 Mainz-Rüsselsheim zwischen Ginsheim-Gustavsburg und Bischofsheim 2 Kilometer Stop and Go. A66 Wiesbaden-Frankfurt zwischen dem Schiersteiner Kreuz und Wiesbaden-Biebrich 2 Kilometer Stop and Go. Die A67 Darmstadt Richtung Mönchhof-Dreieck zwischen dem Rüsselsheimer Dreieck und Rüsselsheim-Ost 2 Kilometer Stau. Und die A67 Darmstadt-Mönchhof-Dreieck, da ist eine Vollsperrung aktuell zwischen dem Rüsselsheimer Dreieck und Rüsselsheim-Ost plus 2 Kilometer Stau.
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0: In Karben auf der Petterweiler Straße, wenn du Richtung Petterweil fährst, in Höhe vom Maisfeld und im Bad Hersfeld auf der Hochbrücke, beide Richtungen im Baustellenbereich, da sind 30.
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0: Happy Birthday an eine ganz besondere Maus heute aus dem Planet Team. Ich darf den Namen natürlich nicht sagen, aber ich sehe schon dein Gesicht. Alles Liebe!

Und da muss ich ganz kurz drüber quatschen, weil ganz gefährlich. Achtung, auf der A671 Mainz Richtung Wiesbaden zwischen Gustavsburg und Hochheim Nord. Da kommt dir ein Auto entgegen. Deswegen bitte in beide Richtungen ganz rechts fahren, vorsichtig fahren und nicht überholen.

0: Reality Check.
1: Menschliche Dummheit schlägt die künstliche Intelligenz. Willkommen im Leben des maskulinen Mannes Alex Petrovic. Boah, war das peinlich. Alex reagiert die Tage bei Insta auf die aktuelle Folge Prominent getrennt und postet dazu ein Statement. Dumm nur, dass er sich das vorher nicht nochmal durchgelesen hat. Er hat nämlich mit Hilfe von ChatGPT, also mit der KI, geschrieben.
2: Und was steht im Text?
1: Hier ist eine Version, die Verantwortung übernimmt, ohne schwach zu wirken. Oh, das hätte der rauslöschen müssen. Über dem normalen Statement steht nämlich noch die Anweisung der KI. Oh, peinlich, den Post gibt's mittlerweile nicht mehr. Und Alex Petrovic tut so, als wäre das ganz normal und schreibt an alle Experten: Respekt, dass ihr kein Chat-GPT nutzt. Tun wir alle, Alex, aber wir löschen's dann halt vorher raus. Und es gibt was Neues.
3: Du sollst daten im Paradies. Doch du sollst nicht lügen, denn das wäre teuer.
4: Geld ist mir gar nicht so wichtig.
5: Ich bin noch nie fremdgegangen.
3: Die ehrlichste Dating-Show der Welt.
1: Wer lügt, der zahlt, und zwar einen hohen Preis. In der ehrlichsten Dating-Show der Welt müssen die Kandidatinnen und Kandidaten die Wahrheit sagen, sonst kostet's Kohle. Wer flunkert und wer nicht, du checkst das bei Join.
0: Jella.

Was wurde da geweint vor Freude und vor Glück? So oft Ja gesagt. So viel gute Gefühle und genau das kannst du jetzt kaufen. Du musst es nicht mal kaufen. Es geht um den Hochzeitstisch, um den Tisch im Rathaus in Kassel. Der muss raus, der ist ein bisschen zu groß. Dann gibt's noch zwei Schränke, die man erwerben kann. Man kann sich bewerben, und zwar bei Facebook, bei der Stadt Kassel. Einfach kommentieren, bis morgen ist es möglich. Und wenn man ausgelost wird, hat man dann die Möglichkeit, den Tisch aus dem Trausaal im Rathaus Kassel oder auch die Schränke mit nach Hause zu nehmen. Und ich sage mal so, wenn man jetzt so an sowas glaubt, ne, Marie Kondo, die Frau, die sagt, wie man sich schön einrichtet, gab's bei Netflix damals, oder auch Feng Shui. Ich glaube, so einen Tisch zu Hause zu haben, der so viel gute Gefühle schon abbekommen hat, das kann nicht schlecht sein. Weil da wurde ja nie gestritten, da wurde sich ja nie aufgeregt. An diesem Tisch haben ja nur schöne Sachen stattgefunden. Die Scheidungen, die waren vielleicht drei Räume weiter dann in Kassel, die Straße runter. Also, wenn du Bock auf den Tisch im Trausaal im Rathaus Kassel hast, dann auf jeden Fall.

0: Freundin und die ist ein ganz krasser Swiftie, ein ganz krasser Taylor Swift-Fan und die sagt, nein, niemals wird am Wochenende Taylor Swift und Travis Kelce da heiraten, im Madison Square Garden. Doch nicht diese Frau. Die wird sich eine kleine einsame Insel suchen und dann werden kleine Vögel, der den Schleier übers Gesicht legen. Also alles, was man aktuell zur angeblichen Hochzeit vom Wochenende weiß und noch mehr, das hören wir gleich bei Peter in den Planet News.
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10: Ich bin Peter. In letzter Sekunde hat die Feuerwehr zwei Bewohner eines brennenden Wohnhauses im Frankfurter Gallusviertel gerettet. Kurz nachdem die Feuerwehr bei dem Brand war, kam bei der Polizei der Notruf aus einer Wohnung im dritten Stock rein. Weil sich Polizei und Feuerwehr dann blitzschnell abgesprochen haben, konnten die zwei schwer verletzten Bewohner rechtzeitig geborgen werden. Insgesamt waren 200 Feuerwehrleute im Einsatz. Monatelang hat sich die Regierung gestritten, jetzt ist sie

0: der Fahrbahn, da bitte aufpassen. A7 Kassel-Hannover zwischen dem Kreuz Kassel-Mitte und Kassel-Ost, 2 Kilometer Stop and Go. A60 Mainz Richtung Rüsselsheim zwischen Ginsheim-Gustavsburg und Bischofsheim, 2 Kilometer Stop and Go. Die A67 Darmstadt Richtung Mönchhof-Dreieck zwischen dem Rüsselsheimer Dreieck und dem Mönchhof-Dreieck, 3 Kilometer Stau plus Stop and Go. Und die A661 Egelsbach-Oberursel zwischen Frankfurt-Friedberger Landstraße und Frankfurt-Eckenheim, 2 Kilometer Stau. Das waren die größten Staus. 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
0: In Karben auf der Petterweiler Straße, wenn du Richtung Petterweil fährst, beim Maisfeld und in Bad Hersfeld. Hochbrücke, beide Richtungen, Baustellenbereich ist das. 30 darfst du fahren.
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0: Happy Birthday an Deadlift, die Soest heute, Ashley Tisdale. Ja, was sagt deren Lucky Level heute? Und vielleicht auch deins? Wir checken das gleich im Astro-Check.

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1: Was hat dieser Tag so zu bieten und wie kannst du den vielleicht nehmen? Wir gehen rein.
0: Wassermann.
1: Mach dich ein bisschen was nachdenklich, dann warte erstmal ab, was daraus werden kann. 3 von 5, dein Lucky Level heute.
0: Fische.
1: Stell dich deinen Ängsten, weil deine Freunde, die können dir wirklich dabei helfen. 3 von 5.
0: Widder.
1: Ein gemeinsamer Moment, der kann Glück bringen, auch ohne große Worte. 4 von 5.
0: Stier.
1: Versuch, Konflikte zu vermeiden. Such lieber direkt nach einer Lösung. Dein Lucky Level. 3 von 5.
0: Zwillinge.
1: Augen zu und genießen. Heute kann ein sehr entspannter Tag werden. 5 von 5 für dich.
0: Krebs.
1: Was du heute anpackst, das kann dir auch gelingen. Und zwar richtig, richtig gut. 4 von 5.
0: Löwe.
1: Du strahlst absolut innere Ruhe aus und das kann für eine sehr entspannte Atmo sorgen. 4 von 5.
0: Jungfrau.
1: Das Leben, das kann manchmal wirklich hart sein. Kämpf dich durch, du schaffst es. 2 von 5.
0: Waage.
1: Tank mal wieder so ein bisschen Energie. Heute kann ein ganz guter Tag dafür sein. 4 von 5.
0: Skorpion.
1: Hat dich vielleicht so ein bisschen die Müdigkeit im Griff und wie sieht's da mit mehr Schlaf aus? Vielleicht maybe? 2 von 5.
0: Schütze.
1: Stress prallt einfach an dir ab. Respekt, wie gelassen du bist. 4 von 5.
0: Steinbock.
1: Glück begegnet dir nicht immer laut. Manchmal ist es auch ganz, ganz leise. Dein Lucky Level. 5 von 5.
0: Lucky Star.
1: Das ist heute Zwillinge. Das wird dein absoluter Feel-Good-Tag.
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0: Affären-Hauptstadt, kann man sagen. Es gibt ein Internetportal, da kann man sich irgendwie anmelden und geheime Affären suchen. Und dieses Internetportal, diese Dating-Plattform, hat dann mal geguckt, ja, welche Städte sind denn da hoch im Kurs? Ich sag mal so, die Planet-Metropole Wiesbaden war auch dabei, auf Platz 18. Aber auf Platz 1 ist das Frankfurt. Da wird gern geheim Knickknack gemacht. Scheinbar. Leander aus dem Planet-Team hat sich in dieser verruchten Stadt mal umgehört.
1: Ich habe lange im Club hier in Frankfurt gearbeitet und sagen wir es mal so, ich habe viele Leute mit Ehering gesehen, die dann vielleicht nicht mit ihrer Ehefrau da waren oder mit verschiedenen diversen Damen oder Männern kamen.
2: Was sagst du, was war das immer so für eine Gruppe Menschen oder Männer?
1: Anwälte, Banker, Unternehmensberater.
2: Und was denkst du, warum ist es genau in Frankfurt so?
1: Weil viele viel arbeiten und auch versuchen, Dinge zu kompensieren. Ich glaube, das ist eine Art und Weise, sich ein bisschen so eine alternative Realität zu schaffen.
3: Wenn die ganzen Bankiers hierher kommen und dann nach den ganzen Business machen, dann vielleicht mal rüber ins Rotlichtmilieu fahren, kann ich mir schon vorstellen. Das ist eigentlich schon verrückt, dass man so eine Stadt hat, wo man sagt, da gehen die meisten Leute fremd.
4: Viele erfolgreiche Leute, vor allen Dingen so Banker, wo es viel ums Geld geht. Ich denke, es ist schon wahrscheinlich alltäglich.
5: Frankfurt ist halt besonders. Wenn man hier reinkommt, dann sieht man das einfach direkt.
0: Wie siehst du das? Sagst du, ja, kenne ich von einem Freund, der hatte mal einen Freund, der kannte mal jemanden. Kommentier gerne mal bei Insta, Planet Radio.
6: Hello everyone, this is Alok.

0: heiratet diese Frau jetzt am Wochenende oder nicht? Angeblich wird gerade der Madison Square Garden in New York, also wirklich in der Innenstadt von New York steht dieses riesige Stadion. Da wird scheinbar irgendwie ein Märchenschloss aufgebaut. Kannst du dir mal angucken. Bei Insta Planet Radio den Song von Taylor, Opalite, mit 100%iger Wahrscheinlichkeit gleich.
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8: Ich bin Peter. Zum ersten Mal ist klimafreundlicheres Kerosin aus Hessen bei einem regulären Passagierflug zum Einsatz gekommen. Ein wichtiger Meilenstein, sagt Hessens Wirtschaftsminister Mansouri. Hergestellt wird das klimafreundlichere Kerosin im Industriepark in Frankfurt-Höchst. Noch reichen die produzierten Mengen aber bei weitem nicht, um den Bedarf zu decken. Gleich soll es Details zum großen Reformpaket der Bundesregierung geben. Um das gab es monatelang Streit und laut dpa am späten Abend dann die Einigung. Das Paket soll zum Beispiel die Wirtschaft ankurbeln und Rente, Pflege und Krankenversicherung stabilisieren. Darauf freuen sich die Menschen in Darmstadt das ganze Jahr. Heute startet das Heinerfest. Bis zum Montag erwarten die Organisatoren 500.000 Besucher. Und die kriegen einiges geboten, von einer Riesenkirmes über Live-Musik bis hin zum Feuerwerk. Für Google geht es heute vor dem höchsten europäischen Gericht um eine Strafe von gut 4 Milliarden Euro. In dem jahrelangen Streit fällt das Urteil. Laut EU-Kommission hat der Konzern seine Marktmacht bei Android-Smartphones illegal ausgenutzt. Handyhersteller mussten demnach Google-Apps wie den Chrome-Browser zwingend vorinstallieren.
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8: Dein Planet Wetter. Heute Nachmittag kommen Wolken, manchmal auch Regen, bis 30 Grad. Morgen wird's schön, bis 27 Grad.
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0: Achtung, please, auf der A67 Darmstadt-Mannheim in der Abfahrt Gernsheim. Da liegt ein Stück Leitplanke auf der Fahrbahn, gehört da nicht hin. Da bitte weiter vorsichtig fahren. Achtung, A661 Egelsbach-Oberursel am Freundesheimer Dreieck. Ein kaputtes Auto, rechte Spur in der Abfahrt zur B3. Auch da aufpassen. Die A7 Kassel-Hannover zwischen dem Dreieck Kassel-Süd und Kassel-Ost. 2 Kilometer Stau. A60 Mainz-Rüsselsheim zwischen Ginsheim-Gustavsburg und Bischofsheim. 2 Kilometer Stop-and-Go. Die A67 Darmstadt Richtung Mönchhof-Dreieck. Zwischen dem Rüsselsheimer Dreieck und dem Mönchhof-Dreieck 3 Kilometer Stau plus Stop-and-Go. Und die A643 noch Mainz-Wiesbaden zwischen dem Dreieck Mainz und dem Schiersteiner Kreuz. 6 Kilometer Stop-and-Go. Das waren die größten Staus. 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
0: In Hanau, Kleinauheim auf dem Pfützenweg aus einem weißen Auto raus und in Bad Hersfeld, Hochbrücke, beide Richtungen, Baustellenbereich, da sind 30.
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0: 0172 978 3000. Das ist hier die Nummer direkt ans Planet Handy. Wenn du was hast, Stau, Blitzer, her damit.

0: Sprache kennen wir alle, ohne dass wir ein einziges Wort verstehen.
1: Ayana, Banana, Iguana, Chipolata.
0: Mhm, oder so ähnlich. Das ist natürlich die wunderbare Sprache der Minions, der kleinen gelben Minions. Es gibt einen neuen Film, Minions und Monster. Ab sofort im Kino. Ich habe Tickets, ganz viele wollen hin. Ich habe den wunderbaren Hannibal aus Offenbach. Ja, da bist der Herr aus Offenbach in der Leitung. Hannibal, was ist das denn für ein Special Name, mein Lieber?
2: Ich stamme halt aus Südamerika, aus Chile.
0: Da heißt man so toll.
2: Da kriegt man solche schönen Namen.
0: Mensch, Gott sei Dank kennen wir das jetzt auch, mein Lieber. Und du bist auch noch absoluter Minions-Fan. Was liebst du an diesen kleinen gelben Tic-Tacs?
2: Die sind einfach genial. Alle Geschichten, die da durchmachen, auch die, weißt du, das ist einfach, die Kids sind da immer total mittendrin, aber auch Erwachsene sind da mitgerissen. Es ist einfach nur Spaß, ja. Spaß pur.
0: Ja, muss man sagen. Und deswegen musst du natürlich den neuen Film gucken. Ich schick dich hin.
2: Geil, super,
0: ja!
2: Danke schön.
0: Die Minions und die Monsters, die Kaulitz-Zwillinge sind auch dabei, leihen ihre Stimme ein paar Monstern und Rittern und du und ihr werdet viel Spaß haben.
2: Genial, super, danke schön.
0: Ich sag nochmal zum Schluss deinen wunderschönen Namen. Danke, Hannibal.
2: Ja.
0: Aber ich habe mir jetzt noch mal sehr viel Mühe gegeben. Also, er geht auf jeden Fall schon rein und du vielleicht auch. Also, ab sofort im Kino, der neue Film der Minions.

0: an diesem Donnerstagmorgen und Donnerstagabend klingt ein bisschen anders.
1: Welcome to 06069.
0: Zumindest, ja, von 22 bis 0 Uhr. Haftbefehl mit 069. Hörst du Rosalía mit Dios es un Stalker? Kann ich gar nicht so richtig gut aussprechen, ehrlicherweise. Das ist ein ganz, ganz besonderer Mix. Jeden Mittwoch und jeden Donnerstag hier bei Planet von 22 bis 0 Uhr. Richtig geil. Mixtape hörst du da. Ganz, ganz viele krasse Mixe und auch sehr coole neue Sachen. Zum Beispiel, ich wusste das selber nicht und liebe das so sehr, dass das da läuft. Melodrama, ein Song aus Frankreich. Geht ab wie Schmitz Katz aktuell, kam letztes Jahr schon raus, hat absolute Rekorde in den französischen Charts gebrochen, war 23 Wochen auf Platz 1. Von wem ist dieses Ding? Von Dizzys, das ist ein Rapper, und Theodora. Die ist aktuell das Ding in Frankreich, ist über TikTok natürlich berühmt geworden und die haben eben diesen krassen Song, Dizzys, Theodora mit Melodrama auf Französisch. In Frankreich kennt man das schon und du jetzt auch. Ich spiele dir den. Jetzt gleich in 5 Sekunden vielleicht. Und den hörst du natürlich auch dann heute Abend beim Mixtape und ganz viel sehr cooles neues Zeug. Deswegen check das gerne mal aus.

0: watching.
1: Der Kniefall im Restaurant, der war gestern der Höhepunkt der Romantik. Ja, also nicht mehr auf die Knie gehen, nach der kleinen Schachtel suchen. Der Höhepunkt der Romantik liegt im wahrsten Sinne des Wortes auf 440 Metern Höhe. Menschen sind auf das Empire State Building in New York draufgekraxelt, wie die Gestörten ungesichert, und haben da um ihre Hand angehalten. Glaube ich das? Mehr dazu und was sonst noch los war. Wir hören es gleich bei Peter in den Planet News.
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11: Ich bin Peter. Per Videocall eine Klage einreichen. Das geht ab sofort am Sozialgericht in Frankfurt. Es ist das erste Gericht in Hessen mit diesem digitalen Angebot. Das soll zum Beispiel kranken Menschen helfen, die nicht mal eben zum Gericht gehen können. Und so geht's. Online einen Termin buchen, dann kriegst du einen Videolink und musst im Call einmal den Perso in die Kamera halten. Heftige russische Angriffswelle auf die Ukraine. Unter anderem gibt es aus der Hauptstadt Kiew Meldungen über Explosionen. Laut Behörden kamen mindestens 10 Menschen ums Leben. Auch das ist eine Folge der Hitze der vergangenen Tage. Die Stadt Nidderau im Main-Kinzig-Kreis warnt davor, dass Äste abbrechen oder Bäume umstürzen. Wegen der Hitze und Trockenheit könne das sogar bei Bäumen passieren, die erstmal total gesund aussehen. Auch wenn du unter Bäumen parkst, musst du aufpassen. Ein Heiratsantrag in 440 Metern Höhe. Zwei Extremkletterer sind dafür in New York auf die Spitze des Empire State Buildings gestiegen. Dort entrollte das Paar ein schwarzes Banner mit einer Friedensbotschaft von Jimi Hendrix. Weil die Aktion nicht genehmigt war, wurden die beiden laut Polizei vorübergehend festgenommen. Dein Planet Wetter. Heute Nachmittag kommen Wolken, manchmal auch Regen, bis 30 Grad. Morgen wird's schön, bis 27 Grad.
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1: Man müsste das Mikrofon auch anmachen, dann wird's jeder hören. So, A3 Frankfurt-Würzburg zwischen dem Frankfurter Kreuz und dem Offenbacher Kreuz, 3 Kilometer Stop and Go. A5 Darmstadt-Frankfurt zwischen Zeppelinheim und Frankfurt-Niederrad, 3 Kilometer Stau. A67 Darmstadt-Mönchhof-Dreieck zwischen dem Rüsselsheimer Dreieck und Rüsselsheim-Ost, 2 Kilometer Stop and Go. Und noch die A661, das Egelsbach-Oberursel zwischen Frankfurt-Friedberger Landstraße und Frankfurt-Eckenheim, 3 Kilometer Stau.
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1: Karben ist einer Petterweiler Straße, wenn du Richtung Petterweil auch fährst. Das ist beim Maisfeld und im Bad Hersfeld, Hochbrücke, beide Richtungen, Baustelle 30.
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1: Also für eine WhatsApp bzw. für einen Blitzer und einen Traffic einfach hier per WhatsApp schreiben. 0172 978 3000. Kannst auch eine Sprachnachricht schicken.

0: Es heißt Schnick, Schnack, Schnuck. Dieses Spiel, was man mit den Händen spielt, um irgendwas, weiß ich nicht, wer fängt zuerst an, wer sitzt vorne, komm schnell, Schnick, Schnack, Schnuck. Ich lasse mich auch noch auf Schere, Stein, Papier ein. Man spielt eh ohne Brunnen, das ist klar. Jetzt war ich letztens im Park spazieren, da saßen so zwei Jungs, vielleicht waren die so 10, 11 auf einer Bank und dann haben die gespielt, dieses Spiel, von dem ich der Meinung bin, es heißt Schnick, Schnack, Schnuck, dann haben die so gemacht. Fli, Fla, Flu. Fli, Fla, Flu. Fli, Fla, Flu. What the Fli, Fla, Flu is going on? Das ist doch nicht, das ist doch ausgedacht. Es gibt kein Fli, Fla, Flu. Oder habe ich irgendwas nicht mitbekommen? Die neue Generation, die Gen Z, die drehen ja durch. Das heißt doch nicht so. Oder bin ich jetzt völlig abgehängt? Kann mir jemand helfen?
1: Und was denkst du? 0172 978 3000.

0: dieses Lied. Und rate mal, wer dann tanzt, wenn das kommt. Auch ich. Das ist doch nicht möglich. Ich habe dieses Lied so oft in meinem Leben gehört. Yeah, von Usher und Ludacris und Lil Jon. Es kommt mir zu den Ohren raus. Und jedes Mal, wenn das hier bei Planet läuft oder das irgendwo in einer Lokalität gespielt wird, sage ich, ja, das ist mein Song. Wie kann das sein? Wir checken yeah gleich.
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2: Ich bin dumm.
3: Ich kann das bestätigen.
2: Ja, stimmt halt leider wirklich. Mann, ey, wir haben ja so eine Challenge gemacht. Melissa gegen mich. Da ging es um Sprichwörter vervollständigen. Kannst du dir nochmal gerne angucken, das Video auf dem Planet Radio Insta-Account. Und warum auch immer, hab ich das verloren. Und ich meinte vorhin, für diese Challenge, da brauchen wir leider doch eine Bestrafung, oder?
3: Ja, ich würde sagen, wir machen das wie letztes Mal, als wir das für mich gesucht haben, genauso. Du und ich suchen zusammen eine Bestrafung für Patrick. Also schick mir gerne eine WhatsApp an die 0172 978 3000. Bitte, bitte, bitte, halte dich nicht zurück. Je härter, desto besser.
2: Aber ey, bitte nichts zu Krasses. Danke.
3: Doch.
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9: Ich bin Peter. Gute Nachrichten für kleine und mittlere Einkommen vom schwarz-roten Koalitionsausschuss. Zum neuen Jahr kommt eine Reform der Einkommenssteuer, die eine Durchschnittsfamilie um 600 Euro jährlich entlastet, sagt Kanzler Merz. Andererseits wird beispielsweise die telefonische Krankschreibung abgeschafft und Arbeitnehmer müssen künftig ab Tag 1 der Krankschreibung eine Arbeitsunfähigkeitsbescheinigung vorlegen. Zum ersten Mal ist klimafreundlicheres Kerosin aus Hessen bei einem regulären Passagierflug zum Einsatz gekommen. Ein wichtiger Meilenstein, sagt Hessens Wirtschaftsminister Mansouri. Hergestellt wird das klimafreundlichere Kerosin im Industriepark in Frankfurt-Höchst. Noch reichen die produzierten Mengen aber bei weitem nicht, um den Bedarf zu decken. Verheerendes Feuer in einem Krankenhaus in Ludwigslust bei Schwerin heute früh. 2 Patienten kamen dabei ums Leben, sagte eine Sprecherin des Landkreises. Mehr als 30 wurden laut Polizei verletzt. Nach bisherigen Erkenntnissen brach das Feuer in einem Patientenzimmer aus. Warum ist noch unklar? Darauf freuen sich die Menschen in Darmstadt das ganze Jahr. Heute startet das Heinerfest. Bis zum Montag erwarten die Organisatoren 500.000 Besucher. Und die kriegen einiges geboten, von einer Riesenkirmes über Live-Musik bis hin zum Feuerwerk. Dein Planet-Wetter. Heute Nachmittag kommen Wolken, manchmal auch Regen, bis 30 Grad. Morgen wird's schön, bis 27 Grad.
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0: Achtung, A4 Eisenach Kirchheim zwischen Gerstungen und Wildeck-Obersuhl. Lasterreifen auf der Fahrbahn, da bitte aufpassen. Achtung auch auf der A5 Frankfurt, Achtung auch auf der A5 Kassel-Frankfurt zwischen Friedberg und dem Bad Homburger Kreuz. Ein Unfall in der Abfahrt zur A661 nach Egelsbach. A3 Frankfurt-Würzburg zwischen dem Frankfurter Kreuz und dem Offenbacher Kreuz, 4 Kilometer Stop and Go. A7 Fulda-Würzburg zwischen dem Rasthof Utrichshausen und Bad Brückenau-Wildflecken, 5 Kilometer Stau. A66 Hanau-Fulda zwischen Gründau-Lieblos und Gelnhausen-West, 2 Kilometer Stop and Go. Und die A661 Egelsbach-Oberursel zwischen Frankfurt-Friedberger Landstraße und Frankfurt-Eckenheim, 3 Kilometer Stau. Das waren die größten Staus. 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
0: Bad Hersfeld, Hochbrücke, beide Richtungen in der Baustelle, da sind 30. Und zwischen Heuchelheim und den Heuchelheimer Seen auf der Lahnparkstraße, da sind 70 erlaubt.

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0: Ich kann wirklich in meinen Körper oder in meiner Kehle hineinfallen.
1: Ja, ja, was die Hitze so mit uns macht. Deshalb mein Tipp, alles verbarrikadieren, alles dunkel machen und neue Serie gucken, habe ich was für dich.
2: Dass Percy hier ist, ist schlecht für mich. Ich kann nicht einschätzen, wie es ist, sie wiederzusehen.
3: Sam?
2: Du bist zu Hause.
1: Geht um die Liebesbeziehung zwischen Percy und Sam und was halt so alles dazu gehört.
3: Ich bin jahrelang immer nur davor weggelaufen.
4: Wenn dir wirklich was an seinem Wohlbefinden liegt, fährst du besser nach Seattle.
3: Liebe zu finden ist nicht leicht. Wenn man das Glück hatte, diese eine Person zu finden, lass sie nie wieder los.
1: Zweite Staffel auch schon bestätigt und die erste kannst du dir jetzt angucken. Every Year After, neu bei Amazon Prime. Wenn ich Klavier spiele und singe, klingt das leider so.
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1: Gänsehaut, aber der schlechten Art. Er hier macht das aber hauptberuflich.
6: Toilette ist undicht, ich gebe ihn 100 extra.
7: Was sagt sie?
8: Sie will, dass wir die Toilette reparieren.
9: Wir sind Klavierstimmer, wir reparieren Klaviere.
6: 200.
9: Höre ich 500?
1: Ein junger Klavierstimmer, der aber ganz schnell in verschiedene Einbrüche verwickelt wird.
6: Der ausstehende Betrag beläuft sich auf 36.000 Dollar.
10: Woher willst du so viel Geld nehmen?
11: Ich krieg das hin.
12: Öffne den Safe, öffne den Safe.
1: Extrem spannend, The Piano Tuner, jetzt neu im Kino.
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9: Achtung, auf der A5 Kassel-Frankfurt am Bad Homburger Kreuz ist ein Unfall in der Abfahrt zur A661 in Richtung Egelsbach. Also hier bitte besonders vorsichtig fahren. A3 Frankfurt-Würzburg zwischen dem Frankfurter Kreuz und dem Offenbacher Kreuz 3 Kilometer Stop and Go. A7 Fulda-Würzburg zwischen Rasthof, Utrichshausen und Bad Brückenau-Wildflecken 5 Kilometer Stau. Und die A66 Hanau Richtung Fulda zwischen Gründau-Lieblos und Gelnhausen-West 2 Kilometer Stop and Go.
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9: Haben wir auf der A7 Fulda Richtung Kassel auf der Höhe Kirchheim in einer 80er-Zone wird geblitzt und in Kelsterbach auf der Frankfurter Straße in Höhe der Bahnüberführung und hier darfst du 30 fahren. Hast du noch was gesehen? Einen Stau oder einen Blitzer? Dann schick mir gerne WhatsApp an die 0172 978 3000.

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0: ist Affären gefährlich.
1: Frankfurt ist halt besonders. Wenn man hier reinkommt, dann sieht man das einfach direkt.
0: Ja, Frankfurt ist absolut besonders, weiß auch Leander aus dem Planet Team. Es gibt eine Studie von so einem Datingportal, die hat rausgefunden, Frankfurt ist auf Platz 1 der Affärenstädte in Deutschland. In Frankfurt hat man gerne
2: eine Affäre.
0: Eine Affäre. Und ich kann nicht glauben, was hier für Geschichten reinkommen bei Insta. Weil wir haben gefragt, kennst du auch so Fremdgeh-Geschichten? Also, ich lese dir jetzt was vor. Ich habe es dir extra nicht gesagt vorher. Okay. Also, die kommt von einem Girl, das kann ich mal sagen. Er kam erst morgens um 11 heim nach einer Ersti-Party mit Kratzern und meinte, ich wurde überfallen von 3 Männern. Aber er hätte alle besiegt und ihm wäre nichts geklaut worden. Bis dann eine ihm geschrieben hat, dass die Nacht schön war. Soll ich mal ausflippen jetzt?
2: Ja,
0: wer
2: weiß. Ja, das hört sich an einer sehr weirden Story an.
0: Was ein Vogel! Sei froh, dass du den los bist. Und wenn du den noch hast, hoffentlich hatte der eine gute Entschuldigung.
2: Ich kann das aber

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13: Achtung, auf der A66 Frankfurt-Wiesbaden zwischen dem Nordwestkreuz Frankfurt und dem Eschborner Dreieck liegt eine Plane auf der Fahrbahn, also hier bitte besonders aufpassen. A7 Fulda-Würzburg zwischen dem Rasthof Utrechtshausen und Bad Bröckenau-Wildflecken 4 Kilometer Stau und die A66 Hanau Richtung Fulda zwischen Gründau-Lieblos und Gelnhausen-West 2 Kilometer Stop and Go.
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13: Zwischen Frankenberg und Battenberg in beiden Richtungen wird da geblitzt und zwar in Höhe von Rennertshausen und da darfst du 70 fahren. Und zwischen Neuhof und Flieden kurz nach der Abfahrt nach Schweben und da ist Tempo 80 erlaubt. Hast du noch was gesehen? Ein Stau oder ein Blitzer? Dann schick mir gerne WhatsApp an die 0172 978 3000.

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0: Check. Menschliche Dummheit schlägt die künstliche Intelligenz. Willkommen im Leben des maskulinen Mannes Alex Petrovic. Boah, war das peinlich. Alex reagiert die Tage bei Insta auf die aktuelle Folge Prominent getrennt und postet dazu ein Statement. Dumm nur, dass er sich das vorher nicht nochmal durchgelesen hat. Er hat nämlich mit Hilfe von ChatGPT, also mit der KI, geschrieben.
1: Und was steht im Text?
0: Hier ist eine Version, die Verantwortung übernimmt, ohne schwach zu wirken. Oh, das hätte der rauslöschen müssen. Über dem normalen Statement steht nämlich noch die Anweisung der KI. Oh, peinlich, den Post gibt's mittlerweile nicht mehr. Und Alex Petrovic tut so, als wäre das ganz normal und schreibt an alle Experten: Respekt, dass ihr kein ChatGPT nutzt. Tun wir alle, Alex, aber wir löschen's dann halt vorher raus. Und es gibt was Neues.
2: Du sollst daten im Paradies. Doch du sollst nicht lügen, denn das wäre teuer.
3: Geld ist mir gar nicht so wichtig.
4: Ich bin noch nie fremdgegangen.
2: Die ehrlichste Dating-Show der Welt.
0: Wer lügt, der zahlt, und zwar einen hohen Preis. In der ehrlichsten Dating-Show der Welt müssen die Kandidatinnen und Kandidaten die Wahrheit sagen, sonst kostet's Kohle. Wer flunkert und wer nicht, du checkst das bei Join. Yeah.

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10: Achtung bitte auf der A5, Kassel Richtung Frankfurt. Zwischen Alsfeld-West und dem Unterhalt-Dreieck liegt eine Stoßstange auf der Fahrbahn, also bitte fahr vorsichtig. Und nochmal Achtung auf der A63, Mainz Richtung Alzey. Zwischen dem Kreuz Mainz-Süd und Kleid-Windheim liegen unbekannte Gegenstände auf der Fahrbahn, also bitte fahr auch hier besonders vorsichtig. A5, Kassel Richtung Frankfurt. Zwischen dem Bad Homburger Kreuz und dem Nordwestkreuz 2 Kilometer Stop and Go. A7, Fulda Richtung Würzburg, zwischen dem Rasthof Utrichshausen und Bad Brückenau-Wildflecken, 4 Kilometer Stau. Und auf der A66, Hanau Richtung Fulda, zwischen Gründau-Lieblos und Gelnhausen-West, 2 Kilometer Stop and Go.
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10: Auf der A7, Fulda Richtung Kassel, auf der Höhe des Kirchheimer Dreiecks in der 80er-Zone steht einer. Und in Kelzerbach auf der Frankfurter Straße in Höhe der Bahnüberführung, hier sind 30 erlaubt.

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2: Es gibt Geräusche, die uns warnen. Das hier zum Beispiel. Piep, piep, piep, piep, piep, piep, piep. Das ist die Park Distance Control. Die sagt dir, Achtung, es wird eng. Dann gibt es das hier. Du, du, du, du. Eine Sirene, die sagt dir, weg, hier, sofort. Und dann gibt es noch ein drittes Geräusch. Das lernst du in keiner Fahrschule, in keinem Erste-Hilfe-Kurs. Das lehrt dich das Leben. Und das ist das hier. Klack, klack, klack, klack, klack, klack, klack, klack, klack, klack, klack, klack, klack. Das ist der Klang von jemandem, der sehr gezielt und sehr konzentriert, klack, klack, klack, und entschlossen in einen Taschenrechner tippt. Immer, wenn ich im Ausland auf einem Markt einkaufe und der Verkäufer greift zum Taschenrechner, ist das ein nahezu hundertprozentiges Zeichen, dass ich gleich zu viel Geld bezahlen werde. Aber spätestens, wenn er den Taschenrechner umdreht, mich anguckt und sagt, klack, klack, klack, klack, klack, just for you, my friend, special price. Dann weißt du, das ist kein Angebot, das ist eine sehr, sehr freundliche Abzocke. Und ich kaufe es natürlich trotzdem.
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0: Harry Styles ist anscheinend ein sehr großer Fußballfan. Vor seinem Konzert gestern Abend in London konnten die Fans da auf der großen Leinwand das England-Spiel gegen Kongo gucken. England, die am Ende knapp 2-1 gewonnen. Und beim Tor von Harrys Namensvetter, Harry Kane, sind alle ausgeflippt, auch Harry Styles. Hör mal. Da im Hintergrund, da hörst du ihn auch schreien. Ja, schön. Immerhin hat er bei der WM noch was zu feiern. Naja, ihn hörst du hier gleich. American Girls für dich bei Planet.
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0: Um 9 Minuten vor 2 und Achtung bei dir auf der A5 Frankfurt-Kassel zwischen dem Frankfurt-Westhafen und dem Westquartz Frankfurt. Da liegt ein Holzteil auf der rechten Spur, da bitte vorsichtig fahren. Dann nochmal Achtung auf der A44 Kassel-Dortmund zwischen Zierenberg und Bräuner. Da liegt ein Lasterreifen auf der rechten Spur, auch da bitte aufpassen. Nochmal Achtung auf der A63 Mainz Richtung Alzey zwischen dem Kreuz Mainz-Süd und Kleinwinternheim. Da liegen Gegenstände auf der Fahrbahn, auch da bitte vorsichtig. A7 Fulda-Würzburg zwischen dem Rasthof Friedrichshausen und Bad Brückenau-Wildflecken gerade 7 Kilometer Stau. Und die A66 noch Fulda Richtung Frankfurt zwischen Hanau-Nord und Hanau-West gerade 2 Kilometer Stau.
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0: Zwischen Neuhof und Flieden steht einer kurz nach der Abfahrt Schweben. Da darfst du 80 fahren. Und dann noch ein Blitzer auf der B323 zwischen Homberg-Efze und Remsfeld. In Höhe der Abfahrt Holzhausen bist du geblitzt, da ist 70 erlaubt.
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0: Morgen ist der Ticketdealer wieder unterwegs. Um wie viel Uhr und vor allem wo, das verrate ich dir alles gleich. Kleiner Spoiler schon mal. Da kommst du ziemlich gut mit dem Bus hin. Den Rest gleich in 10 Minuten.
12: Hey!

0: Harry Styles, American Girl, Silver Planet und Antonia aus Marburg, die ist jetzt kein American Girl, sondern ein Ticket Girl.
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0: Sie hat den Ticket Dealer gestern in Marburg in der Oberstadt auf dem Marktplatz als erstes einen High Five gegeben und deshalb hatte sie dann 45 Sekunden Zeit, um so viele Tickets wie möglich da aus seinem Mantel zu knoten.
2: Und los! So, es geht direkt zu James Arthur und das geht schnell. James Arthur ist dabei und es geht zu The Weeknd. Deutsche Bank Park, perfekt. Wow, mit was für einem Feingefühl. Es ist The Weeknd und James Arthur geworden.
3: Ich hab so einen Puls.
2: Okay, sie zittert richtig. Das ist Wahnsinn.
3: Mega, richtig toll. Ich freue mich riesig. Vielen Dank.
0: Hey, was eine geile Ausbeute. Hat sich da Tickets klar gemacht für zwei Megastars und ist auch eine sehr, sehr gute Taktik, auch Tipp für dich. Kurz erstmal so gucken, was hängt denn wo? Und dann wirklich da direkt ran, was du auch unbedingt möchtest. Genauso machst du das bitte morgen auch. Da ist der Ticketdealer wieder unterwegs und zwar morgen früh, Achtung, in Gießen. 7.30 Uhr am Busbahnhof in Gießen, da wird morgen gedealt. Deshalb bitte rechtzeitig da sein, damit du dem Ticketdealer auch als allererstes einen High Five geben kannst und dann hier mitspielst. Also morgen 7.30 Uhr in Gießen am Busbahnhof.
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0: dich. 20 nach 2 an diesem Donnerstag. Und falls du Off-Campus schon weggesuchtet hast, dann gibt's jetzt Nachschub, eine ähnliche Serie, aber wird genauso gehypt. Gibt's jetzt schon die erste Staffel, die zweite, die wurde auch schon bestätigt, um was es da geht, welche Serie überhaupt gemeint ist und was auch sonst noch so im Kino läuft. Checken wir alles gleich hier bei Screentime.
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0: Ich kann wirklich in meinen Körper oder in meiner Kehle hineinfallen.
1: Ja, ja, was die Hitze so mit uns macht. Deshalb mein Tipp, alles verbarrikadieren, alles dunkel machen und neue Serie gucken. Habe ich was für dich.
2: Dass Percy hier ist, ist schlecht für mich. Ich kann nicht einschätzen, wie es ist, sie wiederzusehen.
3: Sam?
2: Du bist zu Hause.
1: Geht um die Liebesbeziehung zwischen Percy und Sam und was halt so alles dazu gehört.
3: Ich bin jahrelang immer nur davor weggelaufen.
4: Wenn dir wirklich was an seinem Wohlbefinden liegt, fährst du besser nach Seattle.
3: Liebe zu finden ist nicht leicht. Wenn man das Glück hatte, diese eine Person zu finden, lass sie nie wieder los.
1: Zweite Staffel auch schon bestätigt und die erste kannst du dir jetzt angucken. Every Year After, neu bei Amazon Prime. Wenn ich Klavier spiele und singe, klingt das leider so.
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1: Mhm, Gänsehaut, aber der schlechten Art. Er hier macht das aber hauptberuflich.
6: Toilette ist undicht, ich gebe ihn 100 extra.
7: Was sagt sie?
8: Sie will, dass wir die Toilette reparieren.
7: Wir sind Klavierstimmer, wir reparieren Klaviere.
6: 200.
7: Höre ich 500?
1: Ein junger Klavierstimmer, der aber ganz schnell in verschiedene Einbrüche verwickelt wird.
6: Der ausstehende Betrag beläuft sich auf 36.000 Dollar.
9: Woher willst du so viel Geld nehmen?
8: Ich krieg das hin.
10: Öffne den Safe, öffne den Safe.
1: Extrem spannend, The Piano Tuner, jetzt neu im Kino.
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0: Was isst du als erstes, wenn du mal in New York bist, richtig? Ein Döner. Da haben sich die Jungs von Fastball gedacht. Die waren da vor ein paar Tagen, die waren zum WM-Spiel eingeladen. Ich glaube sogar, leider haben sie Deutschland-Spiel live gesehen. Heißt, die haben vorher ein bisschen noch Sightseeing gemacht, sich New York angeguckt und mussten natürlich auch was essen und haben sich, so sieht es zumindest aus, einfach mal einen Döner geholt. Finde ich sehr, sehr sympathisch. Die Jungs heißt ihr gleich, Beautiful Life von Fastball nach News.
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10: Ich bin Jan Philipp. Die telefonische Krankschreibung wird abgeschafft. Die Bescheinigung vom Arzt muss schon am ersten Krankheitstag vorliegen. Unter anderem darauf hat sich die Bundesregierung in ihrem neuen Reformpaket geeinigt. Außerdem sollen untere und mittlere Einkommen steuerlich entlastet werden um bis zu 600 Euro pro Jahr. Die Vorschläge zur Rentenreform sollen 1:1 umgesetzt werden. Schüsse und Messerstiche vergangene Nacht in Calden im Kreis Kassel. Laut Polizei ist ein 27-Jähriger noch am Tatort an schweren Stichverletzungen gestorben. Ein 21-Jähriger kam ins Krankenhaus, ist aber mittlerweile außer Lebensgefahr. Kurz nach der Auseinandersetzung wurden 3 Männer in einem Auto gestoppt und aufs Revier gebracht. Noch ist unklar, ob es sich um die Täter oder nur um Zeugen handelt. Es bleibt dabei. Google muss eine Rekordstrafe von über 4 Milliarden Euro zahlen. Der US-Konzern habe seine Marktmacht ausgenutzt, urteilte der Europäische Gerichtshof und bestätigte damit die Wettbewerbsstrafe der EU-Kommission. Handyhersteller mussten demnach Google-Apps wie die Google-Suche zwingend vorinstallieren. Bei Android-Geräten hatten Konkurrenzanbieter dadurch massive Nachteile. Nach dem Ende des Tankrabatts ist Tanken so teuer wie seit Mai nicht mehr. Der Liter E10 kostete gestern im bundesweiten Schnitt 2,01 Euro, Diesel 1,95 Euro. Das sind jeweils rund 10 Cent mehr als am Dienstag. Der ADAC kritisiert, die Mineralölkonzerne hätten das Ende des Rabatts ausgenutzt und die Preise schon in den Wochen davor künstlich hochgehalten.
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10: Dein Planet-Wetter aktuell vielerorts mit einem entspannten Sonne-Wolken-Mix. Zum Nachmittag hin werden die Wolken mehr. Es kann dann vereinzelt auch Regenschauer geben. Das Ganze heute bei bis zu 30 Grad in der Spitze.
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0: Gleich 7:07 und Achtung auf der A66 Frankfurt-Wiesbaden. Zwischen Wiesbaden-Mainzer Straße und Wiesbaden-Biebrich, da liegen Getränkeflaschen auf der Fahrbahn, da bitte vorsichtig fahren. Nochmal Achtung auf der A661 Egelsbach-Oberursel. Zwischen Bad Homburg und Oberursel liegen Reifenteile auf der Fahrbahn, das Ganze im Tunnel, deshalb auch da bitte aufpassen. A7 Fulda-Würzburg zwischen dem Rasthof Friedrichshausen und Bad Brückner-Wildflecken gerade 7 Kilometer Stau und dann noch die A643 Mainz-Wiesbaden zwischen Mainz-Bombach und dem Schiersteiner Kreuz 2 Kilometer Stau.
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0: Haben wir aktuell nichts. Falls du aber einen gesehen hast, dann sag doch gern Bescheid, wo der rumsteht. Schickst du easy per WhatsApp an die 0172 978 3000.
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0: Ich wollte früher immer bei Jackass mitmachen. Zum Glück ist da nichts draus geworden, so im Nachhinein. Die Jungs machen das aber immer noch. Läuft jetzt neu im Kino. Und ich habe die Tickets für dich. For free. Gleich. In 10 Minuten.

0: hier an diesem Donnerstag. Und als Kind wollte ich diese Stunts mal nachmachen. Meine Eltern haben es mir verboten. Damals fand ich das doof. Heute kann ich es verstehen und bin auch ein bisschen dankbar. Es geht hier drum. I'm Johnny Knoxville, welcome to Jackass. Ist das geil, ey. Habe ich das geliebt früher. Damals Jackass extrem gefeiert und jetzt war ich sehr überrascht. Das gibt's halt einfach immer noch. Jetzt im Kino, da läuft nämlich der neueste Teil, Jackass Teil 5.
1: Vor 20 Jahre und wir haben einen Scheiß dazugelernt. Holt mal einer den Elektroschocker für deinen Penis. Popi hat gesagt, er will's versuchen.
2: Hi, ich bin Popi.
0: 25 Jahre nach dem ersten Teil gibt's jetzt den tatsächlich dann letzten Teil von Jackass. Deshalb heißt er auch, einer geht noch.
1: Heute schreiben wir Geschichte mit der ersten Prostata-Untersuchung durch einen Roboter.
3: So sieht Jackass mit 50 aus. Siehst du den Finger an dem Ding?
2: Ist kein Finger. Ist eine Klaue. Dich,
0: Baby. Ja, auch sie sind älter geworden, die Stunts aber immer noch krank. Und wenn du auch Bock hast auf so ein bisschen Kindheitserinnerung und Kino for free, dann jetzt hier anrufen. Am Planet Free Phone 0800 978 3000. Ich schicke dich ins Kino in den neuen und letzten Teil von Jackass. Also schnapp dir deine Tickets, jetzt hier anrufen. 0800 978 3000.

0: zusammen mit Apache 207. Wunder für dich hier an diesem Donnerstagnachmittag bei Planet.
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0: Und ich bin ein schlechter Verlierer. Also gut, ich kann anerkennen, wenn jemand besser ist. Aber ich kann doch nicht gegen Melissa verlieren. Nee, deswegen, ich glaube immer noch, dass das irgendwie, da stimmt was nicht. Sie hat sich verzählt oder so. Es geht um diese Sprichwörter-Vervollständigen-Challenge. Irgendwie habe ich das verloren. So, und deshalb bekomme ich ja noch eine Strafe. Und das, meinte Melissa, losen wir jetzt gleich hier aus. Ich habe gar keinen Plan, was es wird. Ich weiß nur, ich habe wirklich absolut gar keinen Bock da drauf, aber es hilft ja nichts. Meine Strafe in 10 Minuten, leider.
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0: es ist Donnerstag und es ist der wahrscheinlich schlimmste Tag meines Lebens.
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3: Es ist der beste Tag meines Lebens auf jeden Fall. Ich freue mich sehr, weil heute steht die Auswahl deiner Bestrafung an.
0: Mann, ey, ich habe gar keinen Bock da drauf, bin ich ganz ehrlich.
3: Ich habe dafür was vorbereitet.
0: Oh.
3: Ein Glücksrad, beziehungsweise mein Glücksrad und dein Pechrad.
0: Absolutes Pechrad. Muss ich kurz sagen, aber cool gebastelt. Für selbst gemacht.
3: Ich habe auch sehr viel Mühe gegeben.
0: Ja, das sieht man. Ah, wenigstens also, einer hier motiviert.
3: Das ist ein Rad, wo 8 Bestrafungen draufstehen. Die 8 Bestrafungen hast du uns auf Instagram geschrieben. Ich habe rausgesucht. Ich freue mich sehr. Und du darfst da gleich mal dran drehen.
0: Ja.
3: Und dann schauen wir, was deine Bestrafung wird.
0: Ich bin ehrlich aufgeregt. Da ist ja, kann ja alles dabei sein.
3: Ja.
0: Okay, ich drehe erstmal.
3: Oh.
0: So.
3: Wo zeigt der Pfeil hin?
0: Hier runter, ne?
3: So. Hier. Okay, er knibbelt. Und?
0: Oh, bitte, was steht da?
3: Was ist
0: Nein!
3: Was ist es?

0: zum paar Stars. Die haben so einen heftigen Insta-Account. Olivia Rodrigo hat 41,4 Millionen Follower. Das ist schon crazy. Sieht aber noch heftiger aus, wenn du dann siehst, wie vielen diese Frau folgt. Null. Ja, die folgt keiner anderen Person. Ich finde das so eiskalt, aber irgendwie auch richtig geil, weil sie kann das halt einfach. Und singen kann sie auch, deswegen hast du hier gleich Drop Dead für dich, noch vor 16 Uhr.
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7: Ich bin Jan Philipp. Gute Nachrichten für kleine und mittlere Einkommen. Zum neuen Jahr kommt die Reform der Einkommenssteuer, die eine Durchschnittsfamilie um rund 600 Euro jährlich entlastet, so das Ergebnis im Koalitionsausschuss der Regierung. Andererseits wird beispielsweise die telefonische Krankschreibung abgeschafft und Arbeitnehmer müssen künftig ab Tag 1 der Krankschreibung eine Arbeitsunfähigkeitsbescheinigung vorlegen. Sie betäuben ihre eigenen Partnerinnen, missbrauchen sie und teilen Videos davon im Netz. Gegen solche Netzwerke geht eine internationale Ermittlergruppe um das deutsche Bundeskriminalamt jetzt massiv vor. Knapp 60 Männer wurden bereits festgenommen, rund 160 Opfer in Sicherheit gebracht. In Online-Gruppen sollen sich die Männer laut Europol auch über die Wirkung von Drogen ausgetauscht haben. Die Lufthansa-Gruppe stockt ihre Flüge nach Israel wieder auf, wegen der Entspannung im Iran-Krieg. Die Lufthansa fliegt jetzt wieder zweimal täglich von Frankfurt nach Tel Aviv, teilte ein Sprecher mit. Eurowings will ab Mitte des Monats wieder Flüge anbieten. Auch die Fluggesellschaft Condor plant wieder Verbindungen, und zwar ab August. Die Trümmer flogen bis auf die Gleise. In Bad Kissingen haben Unbekannte am Bahnhof einen Fahrkartenautomaten in die Luft gesprengt. Die Täter sind laut Polizei geflüchtet. Sie haben einen niedrigen, vierstelligen Betrag erbeutet, aber einen Schaden von 20.000 Euro angerichtet. Der Bahnhof musste mehrere Stunden lang gesperrt werden. Dein Planet-Wetter aktuell richtig schön. Sonne, paar harmlose Wolken, bis zu 30 Grad. Zum Nachmittag hin wird's hier und da etwas grauer. Es zieht zu, es kann vereinzelt auch Regenschauer geben. Dafür morgen dann alles wieder tutti. Schön sonnig, trocken und bis 27 Grad.
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0: Um 4:09 und Achtung bei dir auf der A45 Gießen in Richtung Hanau. Zwischen Münzenberg und Wölfersheim, da liegen mehrere Holzteile auf der Fahrbahn, da bitte ganz, ganz vorsichtig. Dann die A7, einmal Kassel-Hannover zwischen dem Kreuz Kassel-Mitte und Kassel-Ost, 2 Kilometer Stop-and-Go. Und nochmal A7 Fulda-Würzburg zwischen dem Rastorf Friedrichshausen und Bad Brücknau-Wildflecken, gerade 7 Kilometer Stau. Und dann habe ich noch die A643 für dich, und zwar in beiden Richtungen. Zwischen Mainz-Mombach und dem Schiersteiner Kreuz, gerade 2 Kilometer Stau.
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0: Durch sie habe ich gelernt, niemals den gelben Schnee essen. Es geht um Jackass. Und da ist jetzt der 5. und letzte Film im Kino, und ich habe hier deine Tickets, und die haben wir gleich raus. In 10 Minuten.

0: Chainsmokers mit Don't Let Me Down an diesem Donnerstagnachmittag. Es ist gleich 4:05 und das hier ist für mich absolute Kindheit. Als das damals rausgekommen ist, vor 25 Jahren, da dachte ich, na, das muss ja irgendwie alles fake sein, weil wer macht denn bitte sowas in echt? Aber doch, alle Stunts sind da echt und die Jungs sind zurück. Im Kino, Jackass 5, ich habe hier Tickets und wir checken mal, wer da jetzt am Planet Freeform ist. Der Patrick hier, hello, wer ist denn da?
1: Hi, hier ist Erika.
0: Hallo, was geht bei dir an diesem Donnerstag?
1: Ach, gar nichts, arbeiten noch. Jetzt hauen wir aus.
0: Oh ja, da gibt's Besseres, gell?
1: Ja, das stimmt.
0: Ich habe hier ja Tickets rumfliegen für den neuen Jackass-Film. Das ist der letzte Teil, Teil 5. Bist du so ein Fan von Jackass oder wieso?
1: Ja, ich habe das halt früher geguckt, als ich jünger war. Und ja, wie du schon gesagt hast, so eine Kindheitserinnerung.
0: Ja, gell?
1: Wieder hochzuholen, ist dann schon schön.
0: Ey, was ist denn so der dümmste Stunt, den du gemacht hast?
1: Ich? Oh, ich weiß gar nicht. Ich war gar nicht, glaube ich, so mutig, um das zu machen. Tatsächlich. Hab so gerne angeschaut.
0: Also warst du eher so auf der sicheren Seite damals?
1: Genau.
0: Ja, vielleicht dann lässt du dich jetzt ein bisschen inspirieren und machst danach was nach. Nee, lass mal sein. Aber Kino, das ist dann genug. Schicke ich dich hin in den neuen Jackass-Film.
1: Cool, danke schön.
0: Gerne, Dank. Ganz viel Spaß, gell?
1: Alles klar, danke dir.
0: Danke. Mach's gut. Ciao, ciao.
1: Ciao.

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1: Und genau der ist morgen wieder unterwegs, irgendwo in einer Planet Metropole. Und ich verrate dir schon mal wo. Und vor allem auch wie viel Uhr, also wann du wo morgen hinkommen musst, das alles gleich. Kleiner Spoiler, du kommst da sehr gut mit Bus und Bahn hin. Ja, den Rest hier gleich in 10 Minuten.
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1: Zum Glück hat er gestern in Marburg in der Oberstadt auf dem Marktplatz keiner die Polizei geholt. Weil was wurde da gedealt? Eieiei, wurde da heftig gedealt. Klang so.
2: Und los! So, es geht direkt zu James Arthur und das geht schnell. James Arthur ist dabei. Und es geht zu The Weeknd. Deutsche Bank Park. Perfekt. Wow, mit was für einem Feingefühl. Es ist The Weeknd und James Arthur geworden.
3: Ich habe so einen Puls.
2: Okay, sie zittert richtig. Das ist Wahnsinn.
3: Mega, richtig toll. Ich freue mich riesig. Vielen Dank.
1: Ja, das war Antonia aus Marburg. Sie hatte 45 Sekunden Zeit, hatte dem Ticketdealer zuerst einen High Five gegeben und dann durfte sie da so viele Tickets wie möglich abknoten. Geile Ausbeute, hast du ja gerade gehört. Zwei Megastars sieht sie jetzt bald. Und auch eine gute Taktik. Kurz geguckt, was wo hängt und dann da direkt ran. Guck dir das Ganze mal an, wie sie es gemacht hat. Das Video gibt's auf dem Planet Radio Insta-Account. Und dann machst du das morgen bitte ganz genauso. Der Ticketdealer ist nämlich morgen wieder unterwegs und zwar morgen früh in Gießen. 7.30 Uhr am Bahnhof in Gießen. Da wird morgen gedealt, deshalb für dich wichtig. Hinfahren, ein bisschen früher da sein, vielleicht schon so ab 7, damit du ein bisschen Ausschau halten kannst und gibst ihm dann einen High Five und dann bist du dran und zockst 45 Sekunden lang um alle Tickets, die er mit dabei hat.
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0: würde mich ja eigentlich nicht beschweren, weil es ist ja noch heiß. So, wir haben fast 30 Grad in den Metropolen, aber nach letzter Woche fühlt sich das eigentlich schon irgendwie fast kalt an, oder nicht? Deshalb holen wir gleich den richtigen Sommer zurück.
1: Du me tienes loco, loco contigo.
0: Mit den Jungs hier, DJ Snake, J Balvin und Tiger, Loco Contigo, gleich für dich hier nach News.
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12: Ich bin Jan Philipp. Ein riesiges Waffenarsenal und jede Menge Munition. Das hat ein mutmaßlicher Reichsbürger aus dem Kreis Marburg-Biedenkopf gehortet. Rund 70 Beamte haben tagelang 3 Wohnungen durchsucht in Rabenau, Worratal und Neustadt. Der 59-Jährige sitzt jetzt in U-Haft. Zum ersten Mal ist klimafreundliches Kerosin aus Hessen bei einem regulären Passagierflug zum Einsatz gekommen. Ein wichtiger Meilenstein, sagt Hessens Wirtschaftsminister Mansouri. Hergestellt wird das klimafreundliche Kerosin im Industriepark in Frankfurt-Höchst. Noch reichen die produzierten Mengen allerdings bei weitem nicht, um den Bedarf zu decken. Schrecksekunde für Urlauber und Einheimische auf mehreren griechischen Inseln. Südlich von Karpathos gab es ein Erdbeben der Stärke 5,2. Zu spüren war es auch auf Rhodos sowie im Osten von Kreta. Verletzte oder größere Schäden gibt es nach Angaben der örtlichen Behörden bislang nicht. In der Region treffen die afrikanische und die europäische Erdplatte aufeinander. Die Tage von Julian Nagelsmann als Fußball-Bundestrainer sind offenbar gezählt. Die DFB-Bosse sollen ihm einen Rücktritt nahegelegt haben, berichten mehrere Medien. Nagelsmann soll nach dem Krisengipfel in Frankfurt um Bedenkzeit gebeten haben. Als sein Nachfolger wird vor allem Jürgen Klopp gehandelt. Dein Planet-Wetter aktuell richtig schön. Sonne, paar harmlose Wolken bis zu 30 Grad. Zum Nachmittag hin wird's hier und da etwas grauer. Es zieht zu, es kann vereinzelt auch Regenschauer geben. Dafür morgen dann alles wieder tutti. Schön sonnig, trocken und bis 27 Grad.
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0: 8:06 haben wir und das stimmt ja gar nicht. 8:05 ist es erst. Ach, schade. Dann hätte ich jetzt zum Beispiel Feierabend. Naja, es ist 8:05. So. Und Achtung auf der A5 Frankfurt-Darmstadt in der Auffahrt Frankfurt-Dienerath. Da liegt ein Kotflügel auf der Fahrbahn. Da bitte ganz vorsichtig. Die A3 Frankfurt-Würzburg zwischen Aschaffenburg-West und Hösbach. Da gerade 9 Kilometer Stau. Dann die A7 Kassel-Hannover zwischen dem Kreuz Kassel-Mitte und Kassel-Ost gerade 2 Kilometer Stop and Go. Nochmal A7 Fulda-Würzburg zwischen dem Rastorf-Ottrichshausen und Bad Brückenau-Wildflecken. Sag mal, 7 Kilometer Stau und die A43 in beiden Richtungen zwischen Mainz-Wombach und dem Schierstander Kreuz 2 Kilometer Stau. Das waren jetzt die größten Staus. 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
0: Ja, da kann ich mich nicht versprechen, weil da haben wir keine. Wir wissen nichts von Blitzern. Falls du aber was gesehen hast, dann sag doch gerne Bescheid. Schickst eine WhatsApp an die 0172 978 3000.
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0: Ich werde nie wieder aussehen wie vorher. Meine Bestrafung der letzten Challenge, vorhin live mit Melissa ausgelost. Also ausgelost, das war Verarsche. Und was es geworden ist, hörst du gleich.

0: nach 5. DJ Snake J Balvin und Tiger für dich. Loco Contigo, Patrick hier, hi.
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0: An eigentlich einem bisher schönen Donnerstag, aber den 2. Juli, heute trage ich mir im Kalender ein, ist jetzt anscheinend offiziell mein Pechtag. Boah. Hör mal, das ist leider vorhin hier bei Planet passiert.
3: Heute steht die Auswahl deiner Bestrafung an.
0: Mann, ey, ich hab gar keinen Bock da drauf, bin ich ganz ehrlich.
3: Ich hab dafür was vorbereitet.
0: Oh.
3: Ein Glücksrad, wo 8 Bestrafungen draufstehen. Die 8 Bestrafungen hast du uns auf Instagram geschrieben.
0: Okay, ich dreh erstmal.
3: Oh.
0: So.
3: Wo zeigt der Pfeil hin?
0: Hier runter, ne?
3: Okay, er knibbelt. Und Trommelwirbel.
0: Oh, bitte, was steht da?
3: Was ist
0: Nein!
3: Es? Was ist es?
0: Nein.
3: Was ist es?
0: Waxing.
3: Ja, Waxing!
0: Nein, Waxing. Check mal bitte das Video. Wir haben das live vorhin ausgelost, aber da, also, ich habe gegen Melissa, muss ich auch nochmal sagen, eine Challenge verloren. Da ging es um Sprichwörter vervollständigen. Irgendwie habe ich das verloren. Ich glaube, da wurde schon irgendwas manipuliert, weil ich wurde auch bei der Auswahl jetzt meiner Challenge, meiner Strafe, wurde ich heftig verarscht. Wie? Das siehst du alles im Video. Aber so ist das. Wettschulden sind Ehrenschulden. Das hilft ja alles nichts. Deshalb machen wir das. Lass ich mich halt waxen. So wird schon nicht so wehtun. Oder? Ich habe das noch nie gemacht. Vor allem, wie lange dauert das, bis dann die Haare wieder nachwachsen? Tage? Wochen? Fuck. Was eine Scheiße, ehrlich. Naja, hörst und siehst du alles morgen.

0: Schönen Donnerstag nach dem Tag. Und falls du Off-Campus gesuchtet hast, die Serie gibt's jetzt Nachschub. Es ist eine ähnliche Serie, wird aber gerade genauso gehypt. Da gibt's jetzt die erste Staffel. Die zweite, die wurde aber schon bestätigt. Und um was es da geht, welche Serie es überhaupt ist und was sonst auch noch so im Kino läuft, das alles gleich hier bei Screen Time.
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0: Ich kann wirklich in meinen Körper oder in meiner Kehle hineinfallen.
1: Ja, ja, was die Hitze so mit uns macht. Deshalb mein Tipp, alles verbarrikadieren, alles dunkel machen und neue Serie gucken, habe ich was für dich.
2: Dass Percy hier ist, ist schlecht für mich. Ich kann nicht einschätzen, wie es ist, um sie wiederzusehen.
3: Sam?
2: Du bist zu Hause.
1: Geht um die Liebesbeziehung zwischen Percy und Sam und was halt so alles dazu gehört.
3: Ich bin jahrelang immer nur davor weggelaufen.
4: Wenn dir wirklich was an seinem Wohlbefinden liegt, fährst du besser nach Seattle.
3: Liebe zu finden ist nicht leicht. Wenn man das Glück hatte, diese eine Person zu finden, lass sie nie wieder los.
1: Zweite Staffel auch schon bestätigt und die erste kannst du dir jetzt angucken. Every Year After, neu bei Amazon Prime. Wenn ich Klavier spiele und singe, klingt das leider so.
5: Dein Song in der Show bei Patrick am Nachmittag.
1: Mhm, Gänsehaut, aber der schlechten Art. Er hier macht das aber hauptberuflich.
6: Toilette ist undicht, ich gebe ihn 100 extra.
7: Was sagt sie?
8: Sie will, dass wir die Toilette reparieren.
7: Wir sind Klavierstimmer, wir reparieren Klaviere.
6: 200.
7: Höre ich 500?
1: Ein junger Klavierstimmer, der aber ganz schnell in verschiedene Einbrüche verwickelt wird.
6: Der ausstehende Betrag beläuft sich auf $36.000.
9: Woher willst du so viel Geld nehmen?
8: Ich krieg das hin.
10: Öffne den Safe, öffne den Safe.
1: Extrem spannend, The Piano Tuner, jetzt neu im Kino.
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0: Selena Gomez ist ja mittlerweile schon Schauspielerin. Synchronsprecherin weiß ich ehrlicherweise nicht, ob sie das schon ein paar Mal gemacht hat. Wird jetzt aber bald soweit sein. Und zwar zusammen mit Timothée Chalamet wird sie Not Alone. Das ist so ein animierter Galaxiefilm, nenne ich mal. Da wird sie mit ihm zusammen was synchronisieren. Wann er dann hier im Kino läuft, ist alles noch nicht so ganz klar. Wann du sie hier bei Planet hörst, das ist aber klar und zwar gleich. Selena Gomez, Single Soon, gleich nach den News.
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11: Ich bin Jan Philipp. 6 Menschen sind bei einem Brand im Frankfurter Gallus gestern verletzt worden. Jetzt geht die Polizei mittlerweile von Brandstiftung aus. Ein 55 Jahre alter Mann wird heute noch dem Haftrichter vorgeführt. In seiner Wohnung soll das Feuer ausgebrochen sein. Das Mehrfamilienhaus in der Schwalbacher Straße ist weiterhin unbewohnbar. Der Schaden liegt bei rund 500.000 Euro. Die telefonische Krankschreibung wird abgeschafft. Die Bescheinigung vom Arzt muss schon am ersten Krankheitstag vorliegen. Unter anderem darauf hat sich die Bundesregierung in ihrem neuen Reformpaket geeinigt. Außerdem sollen untere und mittlere Einkommen steuerlich entlastet werden um bis zu 600 Euro pro Jahr. Die Vorschläge zur Rentenreform sollen 1:1 umgesetzt werden. Gut 1000 Liter Diesel schluckt ein Mähdrescher pro Tag. Deshalb bringen die hohen Spritkosten aktuell viele Landwirte ans Limit. Gerade jetzt, mitten in der Ernte, klagt der Deutsche Bauernverband. Zusätzlich macht das Wetter den Bauern Sorgen. Die extreme Hitze schade der Getreidequalität, heißt es. Um die Betriebe zu entlasten, fordert der Verband jetzt, dass der Tankrabatt bis Ende November verlängert wird. Der Elektrobauer Tesla übertrifft seine Erwartungen. Statt der geschätzten 400.000 Autos hat das Unternehmen im zweiten Quartal gut 480.000 Autos ausgeliefert. Das ist ein Plus von rund einem Viertel im Vergleich zum Vorjahr. Auch die Produktion ist deutlich gestiegen.
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11: Dein Planetwetter jetzt zum Feierabend mit deutlich mehr Wolken über Hessen als bisher im Tagesverlauf. Es kann zeitweise auch Regenschauer geben. Die Temperaturen aber immer noch ganz entspannt über 20 Grad. In der Nacht lassen die Schauer nach und dann gibt's morgen zum Start ins Wochenende einen perfekten Sommertag mit viel Sonne und bis zu 27 Grad.
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0: 6:08 haben wir und die A5, Darmstadt, Frankfurt. Achtung da, zwischen Zeppelinheim und dem Frankfurter Kreuz steht ein kaputter LKW auf der rechten Spur, da bitte vorsichtig. Dann die A5 Frankfurt-Kassel, zwischen dem Frankfurter Kreuz und dem Nordwestkreuz Frankfurt, 5 Kilometer Stau. Die A7 Kassel-Hannover, zwischen dem Kreuz Kassel-Mitte und Kassel-Ost, 2 Kilometer Stop-and-Go. Nochmal A7 Fulda-Würzburg, zwischen dem Rastorf Udrichshausen und Bad Brückenau-Wildflecken, 7 Kilometer Stau. A49 in beiden Richtungen, zwischen dem Kreuz Kassel-West und Kassel-Waldau, 3 Kilometer Stop-and-Go. Und das waren jetzt nur die größten Staus. 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
1: So, Melissa, was steht an?
2: Die Auswahl deiner Bestrafung.
1: Mann, ey, ich habe gar keinen Bock da drauf, bin ich ganz ehrlich.
2: Ein Glücksrad, wo 8 Bestrafungen draufstehen.
1: Okay, ich drehe erstmal.
2: So. Zeig der Pfeil hin.
1: Hier runter, ne?
2: Okay, er knibbelt. Und Trommelwirbel.
1: Oh, bitte, was steht da?
2: Was ist
1: Nein!
2: Was ist es?
1: Nein.
2: Was ist es?
1: Rexing.
2: Ja!

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